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2: Ich bin Melissa Steuri. Guten Morgen. Russland hat die Stadt Kramatorsk in der Ostukraine angegriffen. Die ukrainischen Behörden melden ein Todesopfer und mindestens 15 Verletzte. Die Stadt wurde 8-mal aus der Luft angegriffen, mutmaßlich mit Gleitbomben. Die Behörden von Kramatorsk riefen die Bevölkerung auf, die Stadt zu verlassen und in weniger gefährliche Gebiete der Ukraine umzuziehen. Die USA verhängen neue Zölle auf Drohnen und auf Bauteile für Drohnen. Das hat das Weiße Haus verkündet. Für Drohnen ab einer bestimmten Größe oder für solche, die besonders sicherheitsrelevant sein, soll künftig ein Zoll von 100% gelten. Für Drohnen und Bauteile aus der EU und unter anderem auch aus der Schweiz sollen 15% zollfällig werden.
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2: Die Schweizer Stabhochspringerin Angelika Moser ist erneut Europameisterin. An der Leichtathletik-EM in Birmingham hat die 28-jährige Zürcherin eine Höhe von 4,80 Meter im ersten Versuch übersprungen und damit alle übertroffen. Für die Schweiz ist es an dieser EM die zweite Goldmedaille und die dritte insgesamt. Vier Schweizer Fußballclubs waren am Abend europäisch im Einsatz und alle vier haben sich für die nächste Runde qualifiziert. Thun steht in den Playoffs für die Europa League trotz einer 2-3 Niederlage im Rückspiel bei Víkingur Reykjavík in Island. Lugano, St. Gallen und Sion stehen in den Playoffs für die Conference League. St. Gallen gewinnt das Rückspiel gegen Sheriff Tiraspol aus Moldau 5-1. Lugano reicht auf den Färöerinseln gegen Runavik ein 2-2 und Sion schlägt den FC Noah aus Armenien mit 2-1. Heute wird es nochmal richtig sonnig und heiß. In den Alpen gibt es am Nachmittag aber immer mehr Quellwolken und es sind Hitzegewitter möglich. Am Morgen haben wir bis zu 20, später bis zu 35 Grad.
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2: Ich bin Melissa Steuri. Guten Morgen. Die anhaltende Trockenheit könnte die Schweizer Landwirtschaft härter treffen als der Hitzesommer 2003. Das befürchtet Bauernpräsident Markus Ritter im Interview mit dem Online-Portal Schweiz heute. Damals entstanden Schäden von bis zu 500 Millionen Franken. Dieses Jahr seien aber alle Regionen betroffen, weshalb die Verluste höher sein dürften. Für eine genaue Schätzung sei es aber noch zu früh. In Lettland ist in den vergangenen Stunden der Luftalarm losgegangen. Dies, weil eine Drohne in den lettischen Luftraum eingedrungen war. Ein Kampfjet eines NATO-Partnerstaats habe die Drohne abgeschossen, teilt das lettische Militär auf der Plattform X mit. Woher die Drohne stammt, ist noch nicht bekannt. Die Armee vermutet aber eine ukrainische Drohne, die von Russland abgewehrt wurde. Der Luftalarm wurde kurz nach dem Vorfall wieder aufgehoben.
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2: Stabhochspringerin Angelika Moser ist erneut Europameisterin. An der Leichtathletik-EM in Birmingham übersprang die Zürcherin gestern Abend als einzige Athletin die Höhe von 4,80 Meter. Damit verteidigt Moser erfolgreich ihren Titel. Sie sei sehr glücklich, sagt Angelika Moser nach dem Sieg bei SRF.
4: Es war ein super Wettkampf, für mich kann ich gar nicht sagen. Also ich bin mega zufrieden, wie es gelaufen ist. Vor allem, ich habe gar nie bei mir in den zweiten Versuch gehen. Und von dem her, wirklich ein super Wettkampf, mega happy, den Titel zu verteidigen. Und ja, macht mega, mega Spass.
2: Für die 28-Jährige ist es bereits die 6. Medaille an internationalen Titelkämpfen. Der FC Thun steht in den Playoffs der Fußball-Europa-League und dies trotz einer 2-3-Niederlage im Rückspiel bei Víkingur Reykjavík in Island. Und Lugano, St. Gallen und Sion stehen in den Playoffs für die Conference League. St. Gallen gewinnt das Rückspiel gegen Sheriff Tiraspol aus Moldau 5-1. Lugano reicht auf den Färöerinseln gegen Runavík ein 2-2 und Sion schlägt den FC Noah aus Armenien mit 2-1. Heute wird es nochmal richtig sonnig und heiß. In den Alpen gibt es am Nachmittag aber immer mehr Quellwolken und es sind Hitzegewitter möglich. Am Morgen haben wir bis zu 20, später bis zu 35 Grad.
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6: Ich bin Melissa Steuri. Guten Morgen. Die anhaltende Trockenheit könnte die Schweizer Landwirtschaft härter treffen als der Hitzesommer 2003. Das befürchtet Bauernpräsident Markus Ritter im Interview mit dem Online-Portal Schweiz heute. Damals entstanden Schäden von bis zu 500 Millionen Franken. Dieses Jahr seien aber alle Regionen betroffen, weshalb die Verluste höher sein dürften. Für eine genaue Schätzung sei es aber noch zu früh. Trotz des geplanten UKW-Comebacks sollen Schweizer Straßentunnel vorerst nicht wieder mit der Radiotechnik ausgerüstet werden. Laut dem Bundesamt für Straßen würde dies einen hohen zweistelligen Millionenbetrag kosten, berichtet SRF. Mitte-Nationalrat Philipp Kutzer kritisiert den Entscheid und will sich aus Sicherheitsgründen für eine Rückkehr von UKW in den Tunneln einsetzen.
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6: Stabhochspringerin Angelika Moser ist erneut Europameisterin. An der Leichtathletik-EM in Birmingham übersprang die Zürcherin gestern Abend als einzige Athletin die Höhe von 4,80 Meter. Damit verteidigt Moser erfolgreich ihren Titel. Sie sei sehr glücklich, sagt Angelika Moser nach dem Sieg bei SRF.
7: Es war ein super Wettkampf, viel mehr kann ich gar nicht sagen. Also ich bin mega zufrieden, wie es gelaufen ist. Vor allem, ich habe gar nie bei mir in den zweiten Versuch gegangen. Und von dem her, wirklich ein super Wettkampf, mega happy, den Titel zu verteidigen. Und ja, macht mega, mega Spass.
6: Für die 28-Jährige ist es bereits die 6. Medaille an internationalen Titelkämpfen. Der FC Thun steht in den Playoffs der Fußball-Europa-League und dies trotz einer 2-3-Niederlage im Rückspiel bei Víkingur Reykjavík in Island. Und Lugano, St. Gallen und Sion stehen in den Playoffs für die Conference League. St. Gallen gewinnt das Rückspiel gegen Sheriff Tiraspol aus Moldau 5-1. Lugano reicht auf den Färöerinseln gegen Runavík ein 2-2 und Sion schlägt den FC Noah aus Armenien mit 2-1. Heute wird es nochmal richtig sonnig und heiß. In den Alpen gibt es am Nachmittag aber immer mehr Quellwolken und es sind Hitzegewitter möglich. Am Morgen haben wir bis zu 20, später bis zu 35 Grad.
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7: Ich bin Melissa Steuri. Guten Morgen. Wegen der Trockenheit arbeitet der Bund an einer neuen Wassermanagementstrategie. Doch daran gibt es nun bereits Kritik, berichtet SRF. Denn bisher ist nicht vorgesehen, genau zu erfassen, wie viel Wasser Landwirtschaft und Industrie verbrauchen. Ohne diese Zahlen werde es bei Wasserknappheit aber schwierig, fair zu entscheiden, wer wie viel bekommt, befürchten Fachleute. Das Bundesamt für Umwelt nimmt die Kritik ernst und prüft nun zusätzliche Datengrundlagen. Trotz des geplanten UKW-Comebacks sollen Schweizer Straßentunnel vorerst nicht wieder mit der Radiotechnik ausgerüstet werden. Laut dem Bundesamt für Straßen würde dies einen hohen zweistelligen Millionenbetrag kosten, berichtet SRF. Mitte-Nationalrat Philipp Kutter kritisiert den Entscheid und will sich aus Sicherheitsgründen für eine Rückkehr von UKW in den Tunneln einsetzen.
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7: Die Schweizer Stabhochspringerin Angelika Moser ist erneut Europameisterin. An der Leichtathletik-EM in Birmingham hat die 28-jährige Zürcherin eine Höhe von 4,80 m im ersten Versuch übersprungen und damit alle übertroffen. Für die Schweiz ist es an dieser EM die zweite Goldmedaille und die dritte insgesamt. Der FC Thun steht in den Playoffs der Fußball-Europa League und dies trotz einer 2-3-Niederlage im Rückspiel bei Vikingur Reykjavik in Island. Und Lugano, St. Gallen und Sion stehen in den Playoffs für die Conference League. St. Gallen gewinnt das Rückspiel gegen Sheriff Tiraspol aus Moldau 5-1. Lugano reicht auf den Färöerinseln gegen Runavik ein 2-2 und Sion schlägt den FC Noah aus Armenien mit 2-1. Heute wird es nochmal richtig sonnig und heiß. In den Alpen gibt es am Nachmittag aber immer mehr Quellwolken und es sind Hitzegewitter möglich. Am Morgen haben wir bis zu 20, später bis zu 35 Grad.
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7: Ich bin Melissa Steuri. Guten Morgen. Wegen der Trockenheit arbeitet der Bund an einer neuen Wassermanagementstrategie. Doch daran gibt es nun bereits Kritik, berichtet SRF. Denn bisher ist nicht vorgesehen, genau zu erfassen, wie viel Wasser Landwirtschaft und Industrie verbrauchen. Ohne diese Zahlen werde es bei Wasserknappheit aber schwierig, fair zu entscheiden, wer wie viel bekommt, befürchten Fachleute. Das Bundesamt für Umwelt nimmt die Kritik ernst und prüft nun zusätzliche Datengrundlagen. Die geplante Umsiedlung des Bündner Bergdorfs Brienz nach Fazerolles ist vom Tisch. Laut Mitteilung der Gemeinde wollten nicht alle Landbesitzer in Fazerolles ihre Grundstücke verkaufen. Wer wegen der Bergsturzgefahr dauerhaft aus Brienz wegziehen will, hat damit noch zwei Möglichkeiten, Alveneudorf und Tiefenkastel. Darüber, ob diese beiden Standorte realisiert werden, wird am 25. August abgestimmt. Der Waldbrand westlich der deutschen Stadt Köln kommt immer näher an Siedlungen ran. Laut Medienberichten brennt inzwischen eine Fläche von 35 Fußballfeldern. 1800 Menschen wurden vorsorglich in Sicherheit gebracht. Der Waldbrand bei Köln ist gestern Nachmittag ausgebrochen. Die Feuerwehr kämpft auch mit Hilfe von Helikoptern dagegen an. Rechtspopulist Nigel Farage ist zurück im britischen Parlament. Der Chef der Partei Reform UK gewann eine Nachwahl im Wahlkreis Clacton. Ausgelöst hatte Farage die Abstimmung selbst. Wegen einer Untersuchung zu einem umstrittenen Geldgeschenk hatte er seinen Sitz abgegeben. Mit der Wiederwahl dürfte nun auch die Untersuchung gegen Farage weitergehen. Heute wird es nochmal sonnig und mit bis zu 35 Grad recht heiß. In den Alpen gibt es am Nachmittag immer mehr Quellwolken und es sind Hitzegewitter möglich. Ähnlich geht es morgen Samstag weiter. Zuerst recht sonnig, etwas mehr Wolken als heute und heiß, dann vor allem in den Bergen Gewitter.
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6: Im Studio für euch die Melissa Steuri. SP-Nationalrätin Jacqueline Badran droht mit einer Volksinitiative gegen ausländische Investoren auf dem Schweizer Immobilienmarkt. Für sie ist das ein Hauptgrund für die steigenden Mieten. Badran will deshalb die sogenannte Lex Koller verschärfen, damit Ausländer weniger einfach Schweizer Immobilien kaufen können, berichtet der Blick. Bevor Badran die Volksinitiative startet, soll das Parlament eine Chance erhalten. Kommende Woche ist ein SVP-Vorstoß mit ähnlichen Forderungen traktandiert. Die geplante Umsiedlung des Bündner Bergdorfs Brienz nach Fazerolles ist vom Tisch. Laut Mitteilung der Gemeinde wollten nicht alle Landbesitzer in Fazerolles ihre Grundstücke verkaufen. Wer wegen der Bergsturzgefahr dauerhaft aus Brienz wegziehen will, hat damit noch zwei Möglichkeiten, Alveneudorf und Tiefenkassel. Darüber, ob diese beiden Standorte realisiert werden, wird am 25. August abgestimmt. Der Waldbrand westlich der deutschen Stadt Köln kommt immer näher an Siedlungen ran. Laut Medienberichten brennt inzwischen eine Fläche von 35 Fußballfeldern. 1800 Menschen wurden vorsorglich in Sicherheit gebracht. Der Waldbrand bei Köln ist gestern Nachmittag ausgebrochen. Die Feuerwehr kämpft auch mit Hilfe von Helikoptern dagegen an. Rechtspopulist Nigel Farage ist zurück im britischen Parlament. Der Chef der Partei Reform UK gewann eine Nachwahl im Wahlkreis Clacton. Ausgelöst hatte Farage die Abstimmung selbst. Wegen einer Untersuchung zu einem umstrittenen Geldgeschenk hatte er seinen Sitz abgegeben. Mit der Wiederwahl dürfte nun auch die Untersuchung gegen Farage weitergehen. Heute wird es nochmal sonnig und mit bis zu 35 Grad recht heiß. In den Alpen gibt es am Nachmittag immer mehr Quellwolken und es sind Hitzegewitter möglich. Ähnlich geht es morgen Samstag weiter. Zuerst recht sonnig, etwas mehr Wolken als heute und heiß, dann vor allem in den Bergen Gewitter.
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4: Im Studio für euch die Melissa Steuri. Die Schweizer Wirtschaft ist im Frühsommer überraschend stark gewachsen. Provisorische Zahlen des Bundes zeigen, dass das Bruttoinlandprodukt zwischen April und Juni im Vergleich zum Vorquartal um 1,5% zugelegt hat. Deutlich mehr als von Experten erwartet. Für den Schub sorgte vor allem die Chemie- und Pharmabranche. Rund 2/3 des Wachstums gehen auf diesen Bereich zurück. Der Selisberg-Tunnel auf der Autobahn A2 bleibt nach einem tödlichen Unfall bis auf Weiteres gesperrt. In der Nacht kollidierte ein Auto beim Südportal mit dem Tunnel, geriet in einen Technikraum und fing Feuer. Die Person am Steuer starb noch vor Ort, teilt die Urner Polizei mit. Beim Unfall wurde auch die Sicherheitsinfrastruktur des Tunnels stark beschädigt. Deshalb bleibt die A2 im betroffenen Gebiet bis auf Weiteres in beide Richtungen gesperrt. SP-Nationalrätin Jacqueline Badran will ausländische Investoren auf dem Schweizer Immobilienmarkt stärker einschränken. Sie macht sie mitverantwortlich für steigende Mieten und droht deshalb mit einer Volksinitiative, um die sogenannte Lex Koller zu verschärfen, berichtet der Blick. Zuerst ist aber das Parlament am Zug. Kommende Woche behandelt die zuständige Kommission einen SVP-Vorstoß mit ähnlichen Forderungen. Nach der Sonnenfinsternis haben die Google-Suchen nach Netzhautschäden der Augen deutlich zugenommen. Um über 250% gegenüber der Vorwoche. In der Schweiz gibt es bisher aber keine Hinweise auf mehr tatsächliche Augenverletzungen. Fachleute warnen trotzdem, Schäden an der Netzhaut sind oft schmerzlos und können sich erst Tage später bemerkbar machen. Heute wird es nochmal sonnig und mit bis zu 35 Grad recht heiß. In den Alpen gibt es am Nachmittag immer mehr Quellwolken und es sind Hitzegewitter möglich. Ähnlich geht es morgen Samstag weiter. Zuerst recht sonnig, etwas mehr Wolken als heute und heiß, dann vor allem in den Bergen Gewitter.
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8: Im Studio der Jonathan Ernst. Der Urner Seelisberg-Tunnel auf der Autobahn A2 ist seit 3 Uhr nachts gesperrt. Dies wegen eines tödlichen Unfalls, Melissa Steuri.
9: Ein Auto ist kurz vor dem Tunnel ab der Fahrbahn gekommen und der frontal in den Tunneleingang gefahren. Daraufhin ist das Auto in einen Technikraum geraten und hat dort angefangen zu brennen. So schreibt die Kantonspolizei Uri ihre Mitteilung. Die Person hinter dem Steuer ist noch vor Ort gestorben. Der Unfall hat auch die Sicherheitsinfrastruktur vom Seelisberg-Tunnel stark beschädigt. Darum bleibt A2 im betroffenen Gebiet vorläufige Beidrichtungen gesperrt.
8: Wegen des Staus vor dem Seelisberg-Tunnel ist es daraufhin zudem zu einem Auffahrunfall gekommen. Dabei wurden 6 Personen leicht und 2 weitere erheblich verletzt. Alle italienischen Überlebenden der Brandkatastrophe in Comontana konnten das Spital wieder verlassen. Gestern durfte auch die letzte der 12 Patienten nach Hause, nach mehr als 7 Monaten Behandlung in einem Mailänder Verbrennungszentrum. Das berichtet die italienische Nachrichtenagentur ANSA. Die Jugendlichen wurden wegen ihrer schweren Verletzungen teilweise über 50 Mal operiert. Nach der Sonnenfinsternis haben die Google-Suchen nach Netzhautschäden der Augen deutlich zugenommen, um über 250% gegenüber der Vorwoche. In der Schweiz gibt es bisher aber keine Hinweise auf mehr tatsächliche Augenverletzungen. Fachleute warnen trotzdem, Schäden an der Netzhaut sind oft schmerzlos und können sich erst Tage später bemerkbar machen. Ab morgen wird es ähnlich heiß wie heute. Bis zu 33 Grad gibt es am Nachmittag. In den Bergen könnte teilweise ein kleiner Vorgeschmack auf den lang ersehnten Regen kommen. Aber auch Gewitter kann es geben in den Bergen. Und am Sonntag und am Montag sollte es in der ganzen Deutschschweiz regnen.
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7: Im Studio der Jonathan Ernst. Der Urner Seelisberg-Tunnel auf der Autobahn A2 ist seit 3 Uhr nachts gesperrt. Dies wegen eines tödlichen Unfalls, Melissa Steuri.
8: Ein Auto ist kurz vor dem Tunnel ab der Fahrbahn gekommen und der frontal in den Tunneleingang gefahren. Daraufhin ist das Auto in einen Technikraum geraten und hat dort angefangen zu brennen. So schreibt die Kantonspolizei Uri ihre Mitteilung. Die Person hinter dem Steuer ist noch vor Ort gestorben. Der Unfall hat auch die Sicherheitsinfrastruktur vom Seelisberg-Tunnel stark beschädigt. Darum bleibt A2 im betroffenen Gebiet vorläufig in beide Richtungen gesperrt.
7: Wegen des Staus vor dem Seelisberg-Tunnel ist es daraufhin zudem zu einem Auffahrunfall gekommen. Dabei wurden 6 Personen leicht und 2 weitere erheblich verletzt. Die Schweizer Wirtschaft ist im Frühsommer überraschend stark gewachsen. Provisorische Zahlen des Bundes zeigen, dass das Bruttoinlandsprodukt zwischen April und Juni im Vergleich zum Vorquartal um 1,5% zugelegt hat, deutlich mehr als von Experten erwartet. Für den Schub sorgte vor allem die Chemie- und Pharmabranche. Rund 2/3 des Wachstums gehen auf diesen Bereich zurück. Alle italienischen Überlebenden der Brandkatastrophe in Comontana konnten das Spital wieder verlassen. Gestern durfte auch die letzte der 12 Patienten nach Hause, nach mehr als 7 Monaten Behandlung in einem Mailänder Verbrennungszentrum. Das berichtet die italienische Nachrichtenagentur ANSA. Die Jugendlichen wurden wegen ihrer schweren Verletzungen teilweise über 50 Mal operiert. Auch morgen wird es ähnlich heiß wie heute. Bis zu 33 Grad gibt es am Nachmittag. In den Bergen könnte teilweise ein kleiner Vorgeschmack auf den lang ersehnten Regen kommen. Aber auch Gewitter kann es geben in den Bergen. Und am Sonntag und am Montag sollte es in der ganzen Deutschschweiz regnen.
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9: Im Studio der Jonathan Ernst. Auf dem Bodensee ist ein Katamaran im deutschen Konstanz gegen eine Hafenmauer geprallt. Mindestens 12 Menschen wurden dabei verletzt, heißt es von der Polizei. Details dazu und wieso es zum Unfall kam, seien noch unklar. Die Katamaran-Verbindung bringt stündlich Menschen zwischen Konstanz und Friedrichshafen über den Bodensee. Zwei mutmaßliche Mitglieder der Terrororganisation Islamischer Staat sind in Deutschland festgenommen worden. Gleichzeitig durchsuchten die Behörden die Wohnungen der beiden Iraker in Dresden und Königstein, teilten die Behörden des Bundeslands Sachsen mit. Dort wurden Mobiltelefone, ein Laptop und Ausweise sichergestellt. Die beiden Männer im Alter von 33 und 27 Jahren sollen für verschiedene IS-Verbände gekämpft haben. Heftige Unwetter wüten nahe der japanischen Hauptstadt Tokio. Die japanischen Behörden sprechen von beispiellosen Regenfällen. Mindestens 4 Menschen sind gestorben, mehr als 20.000 Haushalte sind ohne Strom. Tausende Menschen sitzen am internationalen Flughafen Narita fest. Joggen mit Kinderwagen könnte laut einer neuen Studie aus den USA schonender sein als ohne. Rund einen Drittel weniger Überlastungsverletzungen gibt es laut den Forschenden bei Eltern, die beim Laufen einen Kinderwagen schieben. Das liege daran, dass der Kinderwagen quasi als Stoßdämpfer diene. Der Wagen fängt einen Teil der Belastung ab und sorgt für ein gleichmäßigeres Tempo. Auch morgen wird es ähnlich heiß wie heute. Bis zu 33 Grad gibt es am Nachmittag. In den Bergen könnte teilweise ein kleiner Vorgeschmack auf den lang ersehnten Regen kommen. Aber auch Gewitter kann es in den Bergen. Und am Sonntag und am Montag sollte es in der ganzen Deutschschweiz regnen.
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5: Im Studio der Jonathan Ernst. Auf dem Bodensee ist ein Katamaran im deutschen Konstanz gegen eine Hafenmauer geprallt. Mindestens 12 Menschen wurden dabei verletzt, heißt es von der Polizei. Details dazu und wieso es zum Unfall kam, seien noch unklar. Die Katamaran-Verbindung bringt stündlich Menschen zwischen Konstanz und Friedrichshafen über den Bodensee. Zwei mutmaßliche Mitglieder der Terrororganisation Islamischer Staat sind in Deutschland festgenommen worden. Gleichzeitig durchsuchten die Behörden die Wohnungen der beiden Iraker in Dresden und Königstein, teilten die Behörden des Bundeslands Sachsen mit. Dort wurden Mobiltelefone, ein Laptop und Ausweise sichergestellt. Die beiden Männer im Alter von 33 und 27 Jahren sollen für verschiedene IS-Verbände gekämpft haben. Heftige Unwetter wüten nahe der japanischen Hauptstadt Tokio. Die japanischen Behörden sprechen von beispiellosen Regenfällen. Mindestens 4 Menschen sind gestorben, mehr als 20'000 Haushalte sind ohne Strom. Tausende Menschen sitzen am internationalen Flughafen Narita fest. Joggen mit Kinderwagen könnte laut einer neuen Studie aus den USA schonender sein als ohne. Rund einen Drittel weniger Überlastungsverletzungen gibt es laut den Forschenden bei Eltern, die beim Laufen einen Kinderwagen schieben. Das liege daran, dass der Kinderwagen quasi als Stoßdämpfer diene. Der Wagen fängt einen Teil der Belastung ab und sorgt für ein gleichmäßigeres Tempo. Auch morgen wird es ähnlich heiß wie heute. Bis zu 33 Grad gibt es am Nachmittag. In den Bergen könnte teilweise ein kleiner Vorgeschmack auf den lang ersehnten Regen kommen. Aber auch Gewitter kann es geben in den Bergen. Und am Sonntag und am Montag soll es in der ganzen Deutschschweiz regnen.
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4: Im Studio der Jonathan Ernst. Am Walliser Schalihorn sind zwei Bergsteiger tödlich verunglückt. Laut der Kantonspolizei Wallis wurden sie gestern bei einem Suchflug tot aufgefunden. Seit Mittwoch waren sie vermisst worden. Die Rettungskräfte suchten daher das Gebiet mit einem Helikopter ab. Die Staatsanwaltschaft untersucht nun den genauen Unfallhergang. Auf dem Bodensee ist ein Katamaran im deutschen Konstanz gegen eine Hafenmauer geprallt. Mindestens 12 Menschen wurden dabei verletzt, heißt es von der Polizei. Details dazu und wieso es zum Unfall kam, seien noch unklar. Die Katamaran-Verbindung bringt stündlich Menschen zwischen Konstanz und Friedrichshafen über den Bodensee. Der Thurgauer SVP-Ständerat Jakob Stark will bei den kommenden Wahlen nächstes Jahr nicht mehr wieder antreten. Ein Grund sei sein Alter. Er wolle aufhören, wenn er sich noch gesund und leistungsfähig fühle, schreibt Stark in einer Mitteilung. Bei den nächsten Wahlen wäre der Thurgauer 69 Jahre alt. Jakob Stark vertritt den Thurgau seit Ende 2019 im Ständerat. Die Produktion der neuen Schweizer F-35-Kampfjets kommt laut dem Bund planmäßig voran. Im italienischen Cameri sind erstmals ein Rumpfabschnitt und ein Flügel zusammengebaut worden. Fertig montiert werden die Maschinen später in den USA. Dort sollen die ersten 8 Schweizer Kampfjets ab Mitte des nächsten Jahres für die Ausbildung eingesetzt werden. In 2 Jahren sollen die ersten F-35 in die Schweiz kommen. Am Morgen wird es ähnlich heiß wie heute. Bis zu 33 Grad gibt es am Nachmittag. In den Bergen können es schon ein bisschen Regen und erste Gewitter geben. Sicher aber am Sonntag gegen oben ziehen die lang ersehnten Regenwolken über die ganze Deutschschweiz und sie bleiben das mal bis etwa am Montag oben da.
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7: Im Studio der Jonathan Ernst. Wegen eines tödlichen Unfalls in der Nacht hat der Selisberg-Tunnel bis fast um 4 Uhr nachmittags gesperrt werden müssen. Deshalb herrschte auf der A2 und auch auf der Ausweichroute der Axenstraße ein Verkehrschaos. Es gab Wartezeiten über 2 Stunden. Die Polizei sperrte zusätzlich Straßen, um Ausweichverkehr zu verhindern. Dass der Tunnel so lange gesperrt werden musste, begründet das Bundesamt für Straßen damit, dass beim Unfall die Technik im Tunnel beschädigt worden war. Beim Selbstunfall ist die Autofahrerin oder der Autofahrer in die Tunnelinfrastruktur gefahren und noch vor Ort gestorben. Am Walliser Schalihorn sind 2 Bergsteiger tödlich verunglückt. Laut der Kantonspolizei Wallis wurden sie gestern bei einem Suchflug tot aufgefunden. Seit Mittwoch waren sie vermisst worden. Die Rettungskräfte suchten daher das Gebiet mit einem Helikopter ab. Die Staatsanwaltschaft untersucht nun den genauen Unfallhergang. Die Produktion der neuen Schweizer F-35-Kampfjets kommt laut dem Bund planmäßig voran. Im italienischen Cameri sind erstmals ein Rumpfabschnitt und ein Flügel zusammengebaut worden. Fertig montiert werden die Maschinen später in den USA. Dort sollen die ersten 8 Schweizer Kampfjets ab Mitte des nächsten Jahres für die Ausbildung eingesetzt werden. In 2 Jahren sollen die ersten F-35 in die Schweiz kommen. Am Morgen wird es ähnlich heiß wie heute. Bis zu 33 Grad gibt es am Nachmittag. In den Bergen können es schon ein bisschen Regen und erste Gewitter geben. Sicher aber am Sonntag gegen oben ziehen die langersehnten Regenwolken über die ganze Deutschschweiz und sie bleiben das mal bis etwa am Montag oben da.
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6: Guten Abend, ich bin der Jonathan Ernst. Wegen eines tödlichen Unfalls in der Nacht hat der Urner Silisberg-Tunnel bis fast um 4 Uhr nachmittags gesperrt werden müssen. Deshalb herrschte rund um den Vierwaldstätter See ein Verkehrschaos. Es gab Wartezeiten bis zu über 2 Stunden. Dass der Tunnel so lange gesperrt werden musste, begründet Richard Kocherhans vom Bundesamt für Straßen damit, dass beim Unfall die Tunnelzentrale beschädigt worden war.
7: Die Tunnelzentrale die ist massgebend für die Sicherheit des Tunnels, weil dort sind Trafo drin für die Stromversorgung, die ganze Steuerung für die Lüftung etc. Und das ist dann ausgefallen.
6: Dank Notstromaggregaten kann die Sicherheit im Tunnel nun wieder gewährleistet werden. Beim Unfall ist die Person im Unfallauto noch vor Ort gestorben. Dem Schweizer Wald geht es wegen Hitze und Trockenheit zunehmend schlecht. Waldbesitzende kritisieren deshalb die Kürzung von Bundesgeldern für die Anpassung der Wälder an den Klimawandel. 17,5 Millionen Franken fallen dadurch jährlich weg. Der Verband Wald Schweiz bezeichnet die Kürzung als unverständlich und inakzeptabel und fordert vom Bund einen Aktionsplan. Das geplante Social-Media-Verbot für unter 15-Jährige in Frankreich kann nicht in Kraft treten. Das Verfassungsgericht hat das Gesetz für ungültig erklärt. Es greife unverhältnismäßig in die Meinungsfreiheit ein. Zudem seien nicht alle betroffenen Inhalte automatisch schädlich für Jugendliche. Das Parlament hatte das Verbot vor einem Monat beschlossen. Das Gesetz soll nun von der Regierung umformuliert werden. Ab morgen wird es ähnlich heiß wie heute. Bis zu 33 Grad gibt es am Nachmittag. In den Bergen könnte teilweise ein kleiner Vorgeschmack auf den lang ersehnten Regen kommen. Aber auch Gewitter kann es geben in den Bergen. Und am Sonntag und am Montag sollte es in der ganzen Deutschschweiz regnen.
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4: Guten Abend, ich bin der Jonathan Ernst. Der Schweizer Tierschutz zeigt die Solothurner Kantonstierärztin und ihren Vorgesetzten den Chef des Amtes für Landwirtschaft an. Grund ist die Tötung von 122 verwahrlosten Hunden auf einem Hof in Ramiswil. Der Tierschutz wirft den Behörden vor, zu spät eingegriffen zu haben, berichtet das Newsportal Schweiz heute. Zudem bezweifle man einen Untersuchungsbericht, wonach die Tötung größtenteils gerechtfertigt gewesen sein soll. Die US-Regierung will US-Unternehmen erlauben, aktiv gegen international tätige Cyberkriminelle vorzugehen. Die Firmen sollen Hackergruppen nicht nur überwachen, sondern deren Aktivitäten auch mit eigenen Cyberattacken stören dürfen. Dafür benötigen sie eine staatliche Genehmigung und sollen unter Aufsicht der Behörden handeln. Drei teure Gemälde, die aus einem Museum in Italien gestohlen wurden, sind nach mehreren Monaten wieder aufgetaucht. Einsatzkräfte der Carabinieri stellten die Kunstwerke nach umfangreichen Ermittlungen bei Durchsuchungen sicher, heißt es in einer Mitteilung. Nähere Angaben zu den mutmaßlichen Dieben und ihrem Verblieb machte die Polizei nicht. Die Kunstwerke waren Ende März aus einem Museum von Parma gestohlen worden. Deren Gesamtwert wird auf etwa 9 Millionen Euro geschätzt. Am Morgen wird es ähnlich heiß wie heute. Bis zu 33 Grad gibt es am Nachmittag. In den Bergen können es schon ein bisschen Regen und erste Gewitter geben. Sicher aber am Sonntag gegen oben ziehen die langersehnten Regenwolken über die ganze Deutschschweiz und sie bleiben das mal bis etwa am Montag oben hier.
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6: Ich bin der Nico Eichwald. Guten Abend. Die beiden Ständeratskommissionen sind sich beim EU-Lohnschutz uneinig. Die Wirtschaftskommission will das Vertragspaket ohne zusätzliche Schutzmaßnahmen umsetzen. Die Außenpolitische Kommission stellt sich dagegen hinter das Lohnschutzpaket von Bund und Sozialpartnern. Sie hält es für wichtig, die Einigung der Sozialpartner zu übernehmen und die Schweizer Gesetzgebung mit den EU-Abkommen abzustimmen, wie sie mitteilt. Nun ist der Ständerat am Zug. Russland lehnt den türkischen Vorschlag eines Stopps ukrainischer und russischer Angriffe auf Schiffe im Schwarzen Meer ab. Russland sehe sich immer wieder mit zügellosen Terrorakten der Ukraine konfrontiert, sagte die russische Außenministeriumssprecherin. In den vergangenen Wochen hat die Ukraine mit ihren Drohnen systematisch Jagd auf russische Öltanker und Getreidefrachter gemacht. Im Gegenzug hat Russland ukrainische Häfen attackiert und die internationale Schifffahrt dorthin zum Erliegen gebracht. Das geplante Social-Media-Verbot für unter 15-Jährige in Frankreich kann nicht in Kraft treten. Das französische Verfassungsgericht hat das Gesetz für ungültig erklärt. Das Verbot sei ein unverhältnismäßiger Eingriff in die Meinungsfreiheit, teilt das Gericht mit. Nicht alles, was das Gesetz verbieten wollte, sei zwingend schädlich für Jugendliche. Das Verbot galt als eines der wichtigsten innenpolitischen Anliegen von Präsident Emmanuel Macron. Er will das Gesetz jetzt neu formulieren.
7: Heute bleibt es sonnig und heiß bei maximal 36 Grad. Wolken gibt es praktisch keine.
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2: Die Themen haben heute Schlagzeilen gemacht. Guten Abend. Die Menschenrechtsorganisation HateAid fordert einen Verkaufsstopp von Smart Glasses, also Brillen mit Kamera- und KI-Funktionen. Rael Estermann, Co-Geschäftsleiterin des Vereins Digitale Gesellschaft, fordert dies auch für die Schweiz.
3: Wir wären eigentlich im Grundsatz dafür, dass wir für das Verbot aussprechen. Das heisst, dass wir wirklich das Instrument eigentlich nicht zulassen, weil eigentlich die rechtlichen Hebel, die man hat, um sich wehren, wenn man gefilmt wird, die funktionieren einfach nicht, weil man es kaum merkt, dass man gefilmt wird.
2: HateAid hat eine Strafanzeige gegen die deutschen Führungskräfte des US-Tech-Konzerns Meta eingereicht. Grund dafür ist, dass Smart Glasses die Privatsphäre verletzen können. Die beiden Ständeratskommissionen sind sich beim EU-Lohnschutz uneinig. Die Wirtschaftskommission will das Vertragspaket ohne zusätzliche Schutzmaßnahmen umsetzen. Die Außenpolitische Kommission stellt sich dagegen hinter das Lohnschutzpaket von Bund und Sozialpartnern. Sie hält es für wichtig, die Einigung der Sozialpartner zu übernehmen und die Schweizer Gesetzgebung mit den EU-Abkommen abzustimmen, wie sie mitteilt. Nun ist der Ständerat am Zug. Ein Zürcher hat sich Ende Juli mehr als 100 Feuerwerkskörper aus Tschechien nach Deutschland bestellt, offenbar um sie in die Schweiz zu bringen. Der deutsche Zoll konnte das Paket aber frühzeitig aus dem Verkehr ziehen, wie das Hauptzollamt Zingen mitteilt. Alle Böller seien der höchsten Gefahrenklasse für pyrotechnische Artikel zuzuordnen. Auch seien sie als Gefahrengut vom normalen Post- und Kurierversand wegen Lebensgefahr ausgeschlossen. Dem 42-Jährigen droht eine Freiheitsstrafe von bis zu 3 Jahren. Joggen mit Kinderwagen könnte laut einer neuen Studie aus den USA schonender sein als ohne. Eltern, die beim Laufen einen Kinderwagen schieben, verletzen sich demnach deutlich seltener. Das liegt daran, dass der Kinderwagen quasi als Stoßdämpfer dient. Der Wagen fängt einen Teil der Belastung ab und sorgt für ein gleichmäßigeres Tempo. Das zeigt den Forschenden, Joggen mit Kinderwagen ist eine sichere und gesundheitsfördernde Möglichkeit für Eltern, trotz familiärer Verpflichtung aktiv zu bleiben.
4: Nach der Sonnenfinsternis haben die Google-Suchanfragen zu Netzhautverletzungen deutlich zugenommen. Insgesamt haben die Suchanfragen zu Netzhaut im Vergleich zur Vorwoche um über 250% zugenommen. In der Schweiz gibt es bislang keine Hinweise auf eine Häufung tatsächlicher Augenschäden, berichtet das Online-Portal Watson. In Spanien meldeten Notfallstationen dagegen mehr Konsultationen, schwere Fälle blieben aber selten. Fachleute warnen, dass Netzhautschäden oft schmerzlos sind und teilweise erst Tage später bemerkt werden.
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3: Die Themen haben heute Schlagzeilen gemacht. Guten Abend.
4: In der Schweiz weiß niemand, wann uns das Wasser ausgehen könnte und wer tatsächlich wie viel Wasser verbraucht. Dani Glua.
5: Und das sei extrem gefährlich, sagt der Wasserforscher Klaus Lanz beim Newsportal Watson. Weil es nicht regnet, leben wir im Moment von den Grundwasservorräten. Und die sind nicht unendlich. Wie viel Grundwasser effektiv rum ist, können wir zwar beziffern, das mache ich aber niemand. Und das müsse sich ändern, sagt der Klaus Lanz. Der Bund müsse eine Gesetzesgrundlage dazu schaffen. Und dort müsse auch noch festgelegt werden, wer Priorität hat, wenn das Wasser knapp wird. Also zum Beispiel, wie viel Trinkwasser soll die Landwirtschaft dürfen brauchen? Oder wenn muss die Industrie Wasser sparen? Und was ist mit den Atomkraftwerken oder den Datenzentren?
6: Vor der Küste Omans hat sich nach der Havarie eines Öltankers ein riesiger Ölteppich gebildet. Laut der Umweltschutzorganisation Greenpeace bedeckt er inzwischen rund 1300 Quadratkilometer. Die Verschmutzung hat bereits etwa 40 Kilometer Küste erreicht. Der Tanker soll rund 800.000 Barrel russisches Rohöl geladen haben. Internationale Spezialisten bereiten nun die Bergung und Bekämpfung der Ölpest vor. Erschwert werden die Arbeiten jedoch durch die jährliche Monsunzeit. Ein Zugpassagier hat in Zürich versucht, einen Kondukteur zu bestechen. Nun muss er 3.600 Franken Strafe zahlen. Der 61-jährige Passagier wollte den Kondukteur mit 20 Franken bestechen. Laut Blue News habe der Mann dem Kondukteur gesagt, er solle sich doch beruhigen, das Formular vergessen und einen Kaffee holen. Das 20er-Nötli habe der Kontrolleur aber abgelehnt. Der Mann hatte für sein Billett nicht genügend Zonen gelöst. Auf dem Weg aus dem Zug soll er die Kondukteure noch mit Hure Mafia-Verein betitelt haben.
4: Alle jungen italienischen Opfer, die nach dem Brand in Camontana an Silvester in Mailand behandelt wurden, haben das Spital verlassen können. Die letzte der 12 Patientinnen verließ gestern nach 224 Tagen Behandlung ein Verbrennungszentrum in Mailand. Alle jungen Patienten seien damit nach Hause zurückgekehrt, berichtet die italienische Nachrichtenagentur ANSA. Ihre Behandlung habe insgesamt mehr als 50 Eingriffe und mindestens 30 Verbandswechsel für jeden Jugendlichen erfordert. Der Waldbrand westlich der deutschen Stadt Köln kommt immer näher an Siedlungen ran. Laut Medienberichten brennt inzwischen eine Fläche von 35 Fußballfeldern. 1800 Menschen wurden vorsorglich in Sicherheit gebracht. Im Verlauf des Tages dürften es aber noch mehr sein, da der Wind die Flammen antreibt. Der Waldbrand bei Köln ist gestern Nachmittag ausgebrochen. Die Feuerwehr kämpft auch mit Hilfe von Helikoptern dagegen an.
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2: Die Themen haben heute Schlagzeilen gemacht. Guten Abend. Die Menschenrechtsorganisation HateAid fordert einen Verkaufsstopp von Smart Glasses, also Brillen mit Kamera- und KI-Funktionen. Rael Estermann, Co-Geschäftsleiterin des Vereins Digitale Gesellschaft, fordert dies auch für die Schweiz.
3: Wir wären eigentlich im Grundsatz dafür, dass wir für das Verbot aussprechen, das heisst, dass wir wirklich das Instrument eigentlich nicht zulassen, weil eigentlich die rechtlichen Hebel, die man hat, um sich wehren, wenn man gefilmt wird, die funktionieren einfach nicht, weil man es kaum merkt, dass man gefilmt wird.
2: HateAid hat eine Strafanzeige gegen die deutschen Führungskräfte des US-Tech-Konzerns Meta eingereicht. Grund dafür ist, dass Smart Glasses die Privatsphäre verletzen können. Die beiden Ständeratskommissionen sind sich beim EU-Lohnschutz uneinig. Die Wirtschaftskommission will das Vertragspaket ohne zusätzliche Schutzmaßnahmen umsetzen. Die Außenpolitische Kommission stellt sich dagegen hinter das Lohnschutzpaket von Bund und Sozialpartnern. Sie hält es für wichtig, die Einigung der Sozialpartner zu übernehmen und die Schweizer Gesetzgebung mit den EU-Abkommen abzustimmen, wie sie mitteilt. Nun ist der Ständerat am Zug. Ein Zürcher hat sich Ende Juli mehr als 100 Feuerwerkskörper aus Tschechien nach Deutschland bestellt, offenbar um sie in die Schweiz zu bringen. Der deutsche Zoll konnte das Paket aber frühzeitig aus dem Verkehr ziehen, wie das Hauptzollamt Zingen mitteilt. Alle Böller seien der höchsten Gefahrenklasse für pyrotechnische Artikel zuzuordnen. Auch seien sie als Gefahrengut vom normalen Post- und Kurierversand wegen Lebensgefahr ausgeschlossen. Dem 42-Jährigen droht eine Freiheitsstrafe von bis zu 3 Jahren. Joggen mit Kinderwagen könnte laut einer neuen Studie aus den USA schonender sein als ohne. Eltern, die beim Laufen einen Kinderwagen schieben, verletzen sich demnach deutlich seltener. Das liegt daran, dass der Kinderwagen quasi als Stoßdämpfer dient. Der Wagen fängt einen Teil der Belastung ab und sorgt für ein gleichmäßigeres Tempo. Das zeigt den Forschenden, Joggen mit Kinderwagen ist eine sichere und gesundheitsfördernde Möglichkeit für Eltern, trotz familiärer Verpflichtung aktiv zu bleiben.
4: Nach der Sonnenfinsternis haben die Google-Suchanfragen zu Netzhautverletzungen deutlich zugenommen. Insgesamt haben die Suchanfragen zu Netzhaut im Vergleich zur Vorwoche um über 250% zugenommen. In der Schweiz gibt es bislang keine Hinweise auf eine Häufung tatsächlicher Augenschäden, berichtet das Online-Portal Watson. In Spanien meldeten Notfallstationen dagegen mehr Konsultationen, schwere Fälle blieben aber selten. Fachleute warnen, dass Netzhautschäden oft schmerzlos sind und teilweise erst Tage später bemerkt werden.
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2: Die Themen haben heute Schlagzeilen gemacht. Guten Abend.
3: In der Schweiz weiß niemand, wann uns das Wasser ausgehen könnte und wer tatsächlich wie viel Wasser verbraucht. Dani Glua.
4: Und das sei extrem gefährlich, sagt der Wasserforscher Klaus Lanz beim Newsportal Watson. Weil es nicht regnet, leben wir im Moment von den Grundwasservorräten. Und die sind nicht unendlich. Wie viel Grundwasser effektiv rum ist, können wir zwar beziffern, das mache ich aber niemand. Und das müsse sich ändern, sagt der Klaus Lanz. Der Bund müsse eine Gesetzesgrundlage dazu schaffen. Und dort müsse auch noch festgelegt werden, wer Priorität hat, wenn das Wasser knapp wird. Also zum Beispiel, wie viel Trinkwasser soll die Landwirtschaft dürfen brauchen? Oder wenn muss die Industrie Wasser sparen? Und was ist mit den Atomkraftwerken oder den Datenzentren?
5: Vor der Küste Omans hat sich nach der Havarie eines Öltankers ein riesiger Ölteppich gebildet. Laut der Umweltschutzorganisation Greenpeace bedeckt er inzwischen rund 1300 Quadratkilometer. Die Verschmutzung hat bereits etwa 40 Kilometer Küste erreicht. Der Tanker soll rund 800.000 Barrel russisches Rohöl geladen haben. Internationale Spezialisten bereiten nun die Bergung und Bekämpfung der Ölpest vor. Erschwert werden die Arbeiten jedoch durch die jährliche Monsunzeit. Ein Zugpassagier hat in Zürich versucht, einen Kondukteur zu bestechen. Nun muss er 3.600 Franken Strafe zahlen. Der 61-jährige Passagier wollte den Kondukteur mit 20 Franken bestechen. Laut Blue News habe der Mann dem Kondukteur gesagt, er solle sich doch beruhigen, das Formular vergessen und einen Kaffee holen. Das 20er-Nötli habe der Kontrolleur aber abgelehnt. Der Mann hatte für sein Billett nicht genügend Zonen gelöst. Auf dem Weg aus dem Zug soll er die Kondukteure noch mit Hure Mafia-Verein betitelt haben.
3: Alle jungen italienischen Opfer, die nach dem Brand in Camontana an Silvester in Mailand behandelt wurden, haben das Spital verlassen können. Die letzte der 12 Patientinnen verließ gestern nach 224 Tagen Behandlung ein Verbrennungszentrum in Mailand. Alle jungen Patienten seien damit nach Hause zurückgekehrt, berichtet die italienische Nachrichtenagentur ANSA. Ihre Behandlung habe insgesamt mehr als 50 Eingriffe und mindestens 30 Verbandswechsel für jeden Jugendlichen erfordert. Der Waldbrand westlich der deutschen Stadt Köln kommt immer näher an Siedlungen ran. Laut Medienberichten brennt inzwischen eine Fläche von 35 Fußballfeldern. 1800 Menschen wurden vorsorglich in Sicherheit gebracht. Im Verlauf des Tages dürften es aber noch mehr sein, da der Wind die Flammen antreibt. Der Waldbrand bei Köln ist gestern Nachmittag ausgebrochen. Die Feuerwehr kämpft auch mit Hilfe von Helikoptern dagegen an.
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